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0: auf entspannt in den Sonntag rein mit dem Bremen Next Lo-Fi Sunday. Aber jetzt wieder normal hier.
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0: So, um ein paar Sekunden, anderthalb Minuten nach 10 Uhr. Guten Morgen, Stani ist im Studio angekommen. Schöne Joggingrunde hierhin. Bei bestem Wetter, Digga, gestern Abend auch irgendwie trotz des guten Wetters einfach nichts mehr gemacht, so den ganzen Tag einfach nur drin verbracht, abends entspannt irgendwie noch gegessen, dann eingepennt und heute Morgen topfit um 5 Uhr wieder rein in den Tag gestartet. Also alle To-Dos für heute soweit erledigt, jetzt hier auf der Arbeit angekommen mit einem guten Skier, gleich einem guten Kaffee und einem Glas Mineralwasser. Digga, beste Leben, kommt gut in den Sonntag.
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endlich soll das Wetter besser werden. Gestern dann der erste richtig geile Tag. Was mache ich? Ich gehe hier zur Arbeit, sitze hier bis 14 Uhr, gehe nach Hause, mach die Vorhänge zu, koch mir was zu essen und leg mich ins Bett und penne einfach bis abends 6:30, bis der ganze verdammte Tag vorbei ist. Man. Denkst so, what the fuck? Naja, egal. Abends 6:30 immer noch geiles Wetter gewesen. Dann nochmal rausgegangen, so eine Runde am See lang gelatscht, da am Werdersee einfach ein bisschen entspannt, locker gemacht, geguckt. Dann kommen mir da irgendwie so gefühlt 500 Leute entgegen mit Rucksäcken, die alle am Wandern sind. Irgend so ein krasser Wandertag scheint gestern gewesen zu sein. Ganze Wiese voll mit Leuten dazu überall. Digga, alle mit Bluetooth-Boxen, ein Rave neben dem nächsten. Da drüben hast die Hip-Hop-Area, da hast du R&B, da kommt Techno-Mucke, von da kommt Drum & Bass, von überall riecht's nach Grillen und so weiter. Einfach heftig. Und ich liebe das abends dann, ne, wenn sich so ein bisschen, ich will nicht mal sagen abkühlt, aber wenn es so ein bisschen milder wird und die Sonne nicht so scheppert. Ich habe ja gestern schon gesagt, meine Hautfarbe wechselt so von weiß wie Porzellan zu rot wie so ein Hummer, der gerade gekocht wurde. Deswegen ist so abends, wenn die Sonne nicht mehr ganz so dolle scheppert, das ist genau meine Zeit, Alter. Also ja, erster guter Tag des Jahres gefühlt. Ich habe ihn komplett verpennt und finde, ich habe alles richtig gemacht damit.

Billie Eilish mit Lunch. So, jetzt war gefühlt ein oder zwei Tage Sommer, da hat man Bock irgendwie rauszugehen, ein bisschen zu schwimmen, aber mach das mal nicht, zumindest nicht im Unisee, da sind nämlich schon wieder Blaualgen am Start. Das Ding ist, normalerweise kommen die ja immer erst so, wenn Sommer halt richtig ballert, aber dieses Jahr geht's sogar schon bei diesen, keine Ahnung, also jetzt auf jeden Fall sehr früh los. Das liegt daran, dass diese, keine Ahnung, neuen Arten, die da sind oder einige Arten mit so niedrigen Temperaturen und auch weniger Licht zurechtkommen. Das heißt also, ja, Unisee scheint jetzt schon passiert zu sein, wenn ihr da rein wollt. Ansonsten außerhalb von Bremen sieht's ein bisschen besser aus, Ohlenstädter Quellsee. Wenn ihr da Bock habt, heute hinzugehen, keine Probleme. Da wurde auch gerade erst eine Probe entnommen, das war alles top. Dann Spadener See bei Bremerhaven geht auch klar. Hartenbergsee in Goldenstedt geht auch klar. Und Silbersee in Stur, da bei Diepholz, auch gerade alles okay. Also das nur mal, falls ihr heute Bock habt, irgendwie rauszugehen, irgendwo schwimmen zu gehen und so. Und falls ihr euch nicht sicher seid, wie ihr das erkennen könnt, das Ding ist, diese Blaualgen sorgen dafür, dass das Wasser dann meistens zu grünlich oder bläulich gefärbt ist. Also ja, da kann man schon irgendwie so ein bisschen erkennen. Und wenn ihr knietief reingeht und dann irgendwie schon merkt, ihr seht eure eigenen Füße nicht mehr, irgendwie wegen der Blaualgen, dann habt ihr auf jeden Fall ein Problem und solltet dann nicht weiter reingehen, weil das Ganze kann dann halt auch scheiße für die Gesundheit sein, ne? Also Augenreizungen, Hautreizungen, dann gibt's Ohrenschmerzen, allergische Reaktionen und auf jeden Fall das Wasser auch nicht runterschlucken, ist dann auch nicht gut für euren Magen-Darm, um es mal so zu sagen. Also nur, dass ihr Bescheid wisst, wenn ihr Bock habt, heute irgendwo an den See zu fahren, checkt vielleicht vorher erstmal die Lage, nicht, dass ihr da irgendwie so in unangenehme Situationen kommt, ja?

0: fast so ein bisschen was von Oasis.
1: Der Gitarre, ja, als Jackson? Hätten wir gerade, weiß ich nicht, den Sommer unseres Lebens gehabt und jetzt kommt der Endspann. Nur haben wir halt nicht.
0: Ist ja nicht mal Sommer.
1: Hey, kommt aber jetzt.
0: Ja, stimmt, aber ich meine...
1: Das war der Trailer gerade für unseren Sommer, Stunner. Unseren gemeinsamen Sommer.
0: Also du meinst so das Ende vom Trailer, wo schon klar ist, was der Film auch bringt, mäßig, oder was?
1: Mhm, genau.
0: Guckt man sich den Film dann noch an, wenn man schon weiß?
1: Bei uns ja, bei unserem Trailer ja.
0: Ja, mit diesem tiefen Blickkontakt jetzt dazu, ja, da bin ich aber gespannt, was der Sommer so bringt, Digga. Okay. Gut, gut.
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0: Was hat Yannick um halb elf?
3: In der Nähe des Weißen Hauses hat ein Mann auf Sicherheitskräfte des Secret Service geschossen. Die Beamten schossen zurück, dabei wurde der Angreifer tödlich getroffen. US-Präsident Donald Trump war zu der Zeit im Weißen Haus, um an einer Einigung im Krieg mit dem Iran zu arbeiten. Russland hat die Ukraine massiv mit hunderten Drohnen und Dutzenden Raketen angegriffen. 4 Menschen starben, etwa 60 wurden auch verletzt. Nach Angaben des ukrainischen Präsidenten Wladimir Selenskyj setzt Russland auch eine besonders zerstörerische Mittelstreckenrakete ein. Und zum Sport noch: Bayern München hat den DFB-Pokal gewonnen. Alle 3 Tore gegen Stuttgart schoss Harry Kane. Und in der zweiten Basketball-Bundesliga haben die Eisbären Bremerhaven ihr Playoff-Heimspiel gegen Phoenix Hagen gewonnen. Damit bleibt die Chance aufs Finale und den Aufstieg in die erste Liga. Und das Wetter ein bisschen bewölkt vielleicht hier und da noch, aber eigentlich gar nicht mehr so krass. Wir haben auch schon um die 20 Grad, so bis zu 23 gibt's heute. Sonne ist den ganzen Tag wieder am Start und auch heute Abend keine Wolken in Sicht.
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0: Weil du offensichtlich schon mehr über unseren Sommer weißt als ich. Ja. Spoiler mal ein bisschen, was erwartet uns?
1: Also uns beide jetzt, ja, oder grundsätzlich?
0: Uns, dich, mich.
1: Boah, ich glaube, wir werden diesen Sommer in einer guten körperlichen Verfassung und Leistung sein. Mhm. Ich glaube, wir können, also du sowieso, aber ich glaube auch, ich bin das erste Mal, dass ich langsam in eine gute Form komme. Das heißt, wir werden auf jeden Fall so Beachboy-mäßig mal am Werdersee vielleicht so oberkörperfrei langlaufen.
0: Korrekt, Digga. Mhm.
1: Und so ein bisschen auf Player-mäßig. Hä? Und dann, weiß ich auch nicht, vielleicht lädst du mich mal in deinen Garten ein oder sowas, weiß nicht. Und dann bonden wir einfach noch mehr, Stanna.
0: Finde ich korrekt. Und wenn du sagst Garten, dann ist das natürlich eine Metapher für, das finden wir noch raus.
1: Nein, Digga, warum machst du es jetzt komisch?
0: Was ist denn komisch, Digga?
1: Wofür ist das eine Metapher?
0: Ja, weiß ich nicht, das finden wir dann raus im Sommer.
1: Jetzt ist es komisch.
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0: Young St. Paul, auch passend zum Wetter wieder, so Sommer-Vibes. Falls ihr trotzdem Bock habt, irgendwie euch vor den Fernseher oder vor den Laptop zu klatschen, dann gibt's eine neue Serie für euch. Ihr kennt wahrscheinlich noch Big Mouth, ne? Da war ja von Sex über Geschlechtskrankheiten, Drama, Freundschaft plus, schwul, lesbisch, asexuell, einfach alles dabei. Die Serie ist jetzt seit über einem Jahr zu Ende, aber es gibt von denselben Machern was Neues. Die neue Serie heißt Mating Season und You Lost in Next Team hat sich die ersten Sekunden der Show reingezogen, oder nee, die komplette Show reingezogen, aber die ersten Sekunden der Show auch mal mitgebracht.
1: Oh, Himmel, Arsch und Braunbärzwirn, das nenne ich mal einen Winterschlaf. Zeit, dass der Molch gemolken wird. Wow. Mann, das erste Stohlen nach dem Winterschlaf checkt, stimmt's, Babe?
2: Ja, du hast ja gerade den Braunbären Josh gehört. Der ist so ein bisschen die sensible Hauptfigur. Der wurde nämlich ganz frisch verlassen.
0: Scheiße, der Arme, ne?
2: Ja, es tut einem wirklich leid. Er hat zu lange Winterschlaf gemacht. Da war seine Freundin direkt weg. Aber zum Glück ist sein bester Kumpel Waschbär Ray am Start. Und ich sag mal so, der weiß, wie man Frauen glücklich macht.
3: Spritz mir mit deiner Nahldrüsen auf meinen gottverdammten Pelz.
4: Ah.
3: Scheiße. Schlag. Wie ich stinke.
4: Steck ihn mir rein, Ray. Steck ihn mir rein.
2: Ja, also du merkst schon, es ist wirklich absolut bodenlos. Der Vibe der Serie ist wirklich einfach Tiere, die ganz viel bumsen, schnackseln, vögeln, nenn's wie du willst. Vielleicht auch mal ein Rollenspiel versuchen.
5: Gut, ich bin ein Menschenmann. Können Sie mir vielleicht verraten, wie das WLAN-Passwort lautet?
6: Großes A, kleines A, Dollarzeichen.
2: Ja, es ist schon wirklich ein einziger Fiebertraum. Scheiße. Und mittendrin gibt's eben unseren Braunbär Josh, der sich am liebsten für immer binden möchte und als einziger nicht nur eine schnelle Nummer sucht.
0: Also geht's dann doch auch so ein bisschen um tiefere Themen oder eher nicht?
2: Ja, also es ist tatsächlich schon ähnlich wie bei Big Mouth. Das ist alles schon sehr derbe und definitiv auch FSK 16, obwohl es keine Geschlechtsteile so genau zu sehen gibt. Aber es ist dann doch irgendwie immer mit einer kleinen Message zu so Themen wie Liebe, Freundschaft oder auch so Lebenssinn, wenn du es ganz groß machen willst. Mhm. Also das ist safe wieder was für alle Big Mouth oder auch BoJack Horseman Fans.
0: Okay, also die gesamte erste Staffel von Mating Season gibt's bei Netflix.

0: Zeiler und Sarah Larsson mit She Did It Again. So, Chapo Gustav und die 102 Boys, die wollen wohin? Wo willst du heute am liebsten hingehen, Yannick?
1: Boah, wenn ich, egal was ich mir aussuchen könnte.
0: Ja, die haben ja auch so von Warschau über was weiß ich
1: nicht. Hawaii.
0: Was. Direkt.
1: Ja, warum nicht, Digga? Wenn du mir anbietest, ich sag Hawaii.
0: Korrekt, was würdest du machen da?
1: Einfach, boah, weiß ich auch nicht. Einfach, ich glaube, ich würde versuchen zu surfen. Das gehört dazu, das muss man da irgendwie, glaube ich, machen. Das ist so eine Pflicht. Dann würde ich so in diese Berge gehen da und dann einfach am Strand chillen.
0: Korrekter Plan, Digga.
1: Ja, wobei, wenn ich jetzt so rausgucke, könnte ich das eigentlich auch, also gut, ich könnte nicht alles
0: machen. Ich wollte
1: nicht sagen,
0: weil ich wollte
1: hier nicht, außer Müllberge, aber...
0: Genau, ich dachte so, guck mal, zweiter Tag Sommer und Yannick will so hin, wo es warm ist. Hier ist doch...
1: Macht eigentlich keinen Sinn, ja, hast du recht. Ja, aber Hawaii, Bremen, ich sag mal so, da sind noch ein paar Welten dazwischen, aber ja, okay.
0: Ja, hast schon recht. Okay, also die Jungs hier gehen nach Warschau, oder? Ist ja auch scheißegal, sagen sie.

Anderson Park und Kendrick Lamar. Tints. Also so getönte Scheiben. Passt ja auch irgendwie zum Wetter im übertragenen Sinne. Oder nicht nur im übertragenen Sinne, auch im ursprünglichen Sinne. Ich meine nur, Kendrick rappt hier davon. Er braucht die jetzt nicht, weil draußen die Sonne so geil scheint in Bremen, sondern er braucht das, um von innen quasi durch diese getönten Scheiben nach draußen zu gucken und da die ganzen Fakes und Snitches und Snakes und was weiß ich nicht was zu sehen. Also richtig auf immer auf der Hut vor irgendwelchen Hatern. Aber hier muss keiner auf der Hut vor Hatern sein. Hier muss man einfach nur jetzt das gute Wetter genießen. Hier geht's weiter mit Alok und Joa. Go Mode um 11 Uhr bei Next. Moin.

0: Was ging so ab bei dem geilen Wetter gestern?
1: Hier am Strand und wir spielen Volleyball, gehen ins Wasser und trinken eiskaltes Bier.
0: Ein auf den einfach, so voll auf chillig. Klingt doch geil, ne? So kann man es auf jeden Fall machen bei dem Wetter. Elias und seine Jungs haben gestern einfach alles rausgeholt, direkt ab seinem Feierabend so.
2: Hab mit Arbeiten gestartet, aber dann haben meine Freunde mich von der Arbeit abgeholt und dann sind wir hier direkt zum Strand gefahren. Hier sind auch sehr sympathische Leute, also man braucht keine Angst haben, irgendwie anzusprechen, ob man mitspielen darf oder so.
3: Ja, das Beste, was man sich wünschen kann für 28 Grad, würde ich mal sagen, ne?
0: So, und dann irgendwie Runde Volleyball spielen. Wer hat gewonnen?
2: Ja, wir natürlich, ne? Ist ja auch klar. Die Rotenburger. War aber ganz knapp. Die Jungs haben auch sehr gut gespielt.
4: Kanntet ihr die anderen oder habt ihr euch so zufällig zusammengetroffen?
3: Wir haben die zum ersten Mal gesehen, haben gleich gesehen, leichte Gegner, leichte Beute.
1: Wir haben einen sehr guten Sportlehrer, Herr Gezek, der hat uns ausgebildet.
0: Geil, ist auch ein Skill, nicht unbedingt der Beste in der Sportart zu sein, sondern einfach jemanden finden, der noch schlechter ist als man selber, Digga. Winner-Attitüde.

0: Face Mode mit Welcome to Miami. Um so ungefähr 20 nach 11. Ich weiß nicht, was mit mir los ist, aber ich bin so in so einer ganz komischen emotionalen Verfassung. Ich war heute Morgen so spazieren draußen gegen, ich glaube, so 8:30, da war es schon so warm, die Sonne scheint und gehe an so einem Weg lang an der Weser und auf dem Weg sind überall so kleine Baby-Nacktschnecken. Also über alle paar Meter sind die unterwegs und man merkt so, die Sonne ist schon so warm, die trocknen aus, jetzt hängen die da irgendwie rum und das heißt also, die kommen auch nicht mehr weit über diesen Asphalt, die schaffen es nicht zu dieser feuchten Wiese auf der anderen Seite. Ich meine gut, das sind nur 30 Zentimeter, aber ihr wisst ja, Schnecke, warmes Wetter und so weiter, warmer Asphalt, das flutscht nicht so gut, das wird nichts mehr. Also sitze ich heute Morgen um 8:30 auf diesem komischen Asphalt darum, wo die Fahrräder auch langfahren und fange an, Babyschnecken zu retten mit irgendwelchen Stöckern und Grashalm und die auf die Wiese rüberzutragen. Weil die mir so leid tun und ich denke, ich will nicht, dass die Leute vertrocknen im Laufe des Tages. Und als ich das so erledigt habe, denke ich mir so, was ist eigentlich los mit mir? Naja, Antwort darauf habe ich bis jetzt nicht gefunden. Aber ich will einfach mal sagen, im Zweifelsfalle war es wohl hoffentlich gut fürs Karma.
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0: Dub. Cardi B und Megan Thee Stallion. Bongos.
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0: Was hat Yannick um 11:30?
2: In der Nähe des Weißen Hauses hat ein Mann auf Sicherheitskräfte des Secret Service geschossen. Die Beamten schossen zurück. Dabei wurde der Angreifer auch tödlich getroffen. US-Präsident Donald Trump war zu der Zeit im Weißen Haus, um an einer Einigung im Krieg mit dem Iran zu arbeiten. Russland hat die Ukraine massiv mit hunderten Drohnen und dutzenden Raketen angegriffen. 4 Menschen starben, etwa 60 wurden verletzt. Nach Angaben des ukrainischen Präsidenten Wladimir Selenskyj setzt Russland auch eine besonders zerstörerische Mittelstreckenrakete ein. Und noch zum Sport. Bayern München hat den DFB-Pokal gewonnen. Alle 3 Tore gegen Stuttgart schoss auch Harry Kane. Und in der 2. Basketball-Bundesliga haben die Eisbären Bremerhaven ihr Playoff-Heimspiel gegen Phoenix Hagen gewonnen. Damit bleibt die Chance aufs Finale und den Aufstieg in die erste Liga. Und das Wetter bleibt genauso stabil wie gestern, bis auf, dass wir ein bisschen weniger Temperaturen haben. So maximal 23 kann es heute geben. Bremerhaven noch ein bisschen kühl mit 17, bei uns sind so 20 in Bremen. Bleibt aber den ganzen Tag über sonnig.
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0: Sorry, da kommt jetzt der Deutschlehrer aus dem wieder raus. Wir haben nicht weniger Temperaturen, wir haben geringere Temperaturen. Checkst du?
2: Aber kann man nicht auch weniger sagen?
0: Nein, es sind weniger Grad. Aber nicht weniger Temperaturen. Die Temperatur ist.
2: Die ist immer. Also es gibt nur eine Temperatur, die gerade existiert.
0: Genau. Ja. Okay,
2: boah, bist du unsympathisch, krass.
0: Das ist doch nichts Neues, Alter. Jetzt haben wir nur eine neue Facette dieser Antikartier entdeckt. Okay, gut. Jetzt tu nicht so,
2: Digga. Schön.
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Wenn ihr demnächst so ein Online-Bewerbungsinterview habt, so mit Kamera und sowas, ne, dann kann das inzwischen passieren, dass ihr da einfach von einer KI interviewt werdet. So, what the fuck? Laut dem Bewerbungsunternehmen Greenhouse haben jetzt schon mehr als die Hälfte aller Bewerberinnen und Bewerber in den USA so ein Interview mit einer KI gehabt. Und ich dachte zuerst, ja, Digga, USA, das ist ja alles ein bisschen anders. Aber das ist im Fall von diesen Bewerbungsinterviews nicht so typisch USA-mäßig. Es gibt nämlich auch eine Studie, nach der schon über 90% der Unternehmen KI generell in so Bewerbungsverfahren nutzen. Es ist jetzt natürlich nicht immer direkt, um so ein Video-Avatar da ins Bewerbungsgespräch reinzuschicken, so. Aber ohne KI läuft es einfach fast nirgends. Alle haben da irgendwie Bock drauf. Auf der anderen Seite, Bewerberinnen und Bewerber lassen sich auch nicht lumpen. Es gibt nämlich einen Artikel, wonach die jetzt teilweise auch gar nicht mehr selber in so einen Bewerbungscall reingehen, sondern halt auch einfach so KI-Avatare hinschicken. Und irgendwann reden dann einfach nur so Avatare miteinander. Ich find's einfach nur weird, Digga.

Lacazette und Jazik mit Candy um 11:45. Stormzy kann von Grime über Drum and Bass, über diese Pop-Songs, normalen Rap und so weiter einfach alles. Ich persönlich feiere ihn am meisten auf Grime.

Sounds of the Skang heißt das Ding hier. Digga, krasse Flows. Ansonsten noch mehr Oldschool Stormzy? 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Das hier ist Wiley Flow. Also diese typische Straßenmucke, oder wie wär's mit bisschen Drum and Bass? Fühl ich auch. 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Und ich glaube, das ist so dieses Ding, so kenne ich Stormzy, das ist so sein Background, ne? Grime in erster Linie, Grime entstanden um fünf Ecken sozusagen, oder zumindest artverwandt auch mit Drum and Bass, also mit subkultureller Musik, die einfach so England ganz, ganz krass mitgeprägt hat seit den 90ern. Aber bekannt geworden ist er nun hauptsächlich halt irgendwie für diese Pop-Geschichten immer wieder. Und naja, klar, dann da liegt das Geld, da macht er das natürlich. Und ich will ihm nicht absprechen, dass er das auch musikalisch einfach total spannend findet. Ich meine, ich würde mir einfach immer mehr wünschen, so, ich würde Stormzy gerne mal wieder einfach stumpf rappen hören. So Back to the Roots mäßig. Aber muss ich wahrscheinlich lange drauf warten. Hier ist er auf jeden Fall mit einem neuen Release zusammen mit Odile. Das ist 24 Hours und das hat mit Straßenrap einfach überhaupt nichts zu tun. Und wird vielleicht auch deshalb einfach noch erfolgreicher als all die anderen Sachen immer, auf die ich so warte.

0: Calvin Harris, Clementine Douglas mit Blessings. Ich überlege die ganze Zeit, woran mich das erinnert und ich glaube, ich habe es gefunden. Warte, wir müssen mal kurz durchskippen. Der Track ist, glaube ich, schon locker, keine Ahnung, 20, 25 Jahre alt oder so. Warte, ja, hier. Das hat so ein bisschen...
1: Also das ist der alte Track jetzt?
0: Ja, das ist der alte Track. Und das andere ist ja hier dieses... Warte, ich zeige mal kurz. Moment, du musst hier... Oh, diese Musiksoftware, mit der man hier arbeitet, ist echt ein bisschen ein, immer ein Pain, Digga. Wie kommt man da jetzt ran?
1: So, warte. Körperlich auch ganz schön.
0: Ja, richtig.
1: Ne?
0: Vor allem, wir sitzen hier auch gerade nicht in unserem normalen Studio, sondern in so einem neuen.
1: Ja, ja.
0: Ich komme hier auch noch nicht so richtig klar, ehrlich gesagt.
1: Same, ja.
0: So, warte. Also, das meine ich. Und das war der Song von eben. Ja. Ah, warte, ich muss mich selbst auf den Prüfstand stellen, ne? Nee, okay, vergiss das. In meinem Kopf hat das... Ja, manchmal muss man das doch ausprobieren,
1: ja,
0: um es rauszufinden,
1: so.
0: Digga.
1: Ja, gut, haben wir rausgefunden. Ist einfach ein eigener Song.
0: Jetzt guck mal nicht so abschätzig, Digga.
1: Ey, ich bin da was auf der Spur. Guck mal, dieser Song von so 20 Jahren.
0: Ja.
1: Nee,
0: ja,
1: nee, Bruder, einfach nee.
0: Ja.
1: Aber gut.
0: Ja. Wer nicht
1: haben wir rausgefunden. Ja, wer nicht wagt, komm, mein Spruch, alles klar. Du warst einfach blöd.
0: Du bist so ein Hund, Junge, du bist so ein...

TikTok hat wieder geregelt, Alter. Hira ist mit dem Track hier durch TikTok so hochgekommen. Gerade gesehen bei YouTube, weil ich mir das Video angucken wollte, aber Plot Twist, es gibt kein richtiges Video dazu, aber hat auf jeden Fall geschrieben so, ey, kommentiert mal hier drunter, wer über TikTok hier gelandet ist. Und es hat so den absoluten 2000er-Vibe, Alter. Nehmen wir mal hier, aussehen typisch auch so für die 2000er B2K mit Bump, Bump, Bump. Das klingt so typisch. Oder hier Justin Timberlake mit Senorita. Einfach so dieser R&B-Shit, frühe 2000er. Das hier ist, ja, 2003 ziemlich genau. Ja, und jetzt in 2026 lassen wir es nochmal genau so klingen, Alter. Geil, sehr, sehr starke Produktion. Hira mit Schuck.

0: Paint the Town Red von Doja Cat. So, es ist Sonntag, aber morgen ist Feiertag. Das heißt, heute geht einiges hier in Bremen und umzu. Ich habe ein paar Sachen mal kurz hier gecheckt für euch. Was könnte man machen? Also, wenn ihr Bock habt auf Hip-Hop, Afrobeats, Amapiano und Deutschrap, geht's heute Abend 23 Uhr los im Modernes. Das Black Sunday Best in Town. Ansonsten, jetzt eben gerade, vor 20 Minuten ungefähr, ging's los. Pfingsten am Deich 2026, also direkt da am Osterdeich, beziehungsweise Weserpromenade. Da gibt's House, Dancehall, Reggae und R&B. Kostet auch nichts, also könnt ihr einfach so hingehen. Was sonst noch? Wenn ihr in Ilpol unterwegs seid, heute Abend ab 10:30 geht's los in der Arena. Alle gehen hin, heißt das Ganze. Und ja, dann noch ein paar andere Sachen. Also, falls ihr noch irgendwelche Sachen habt, die ihr loswerden wollt und irgendwie mit Leuten teilen wollt, droppt's hier an die WhatsApp-Nummer gerne 01737690903. Ansonsten wisst ihr jetzt erstmal Bescheid, das ist zumindest alles, was ich hier gefunden habe. Viel Spaß bei was auch immer, Dicker. Das Wetter sieht einfach crazy aus.
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0: Paula Hartmann, schwarze SUVs.
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0: Das hat Yannick um 12:30.
2: Die USA und der Iran sind möglicherweise kurz davor, ein Friedensabkommen zu schließen. Zumindest hat das US-Präsident Donald Trump gepostet. Er sagte, die Straße von Hormuz wird wieder geöffnet. Die Meeresenge ist seit Februar wegen des Kriegs blockiert. Dadurch sitzen viele Öltanker fest und die Preise sind weltweit massiv angestiegen. SMS ist inzwischen nicht nur bei jungen Leuten raus, sondern in allen Generationen. Laut Zahlen der Bundesnetzagentur sind im vergangenen Jahr noch 2,9 Milliarden SMS verschickt worden. Das ist halb so viel wie im Jahr davor. Grund sind Messenger-Dienste und dass auch Banken und Unternehmen immer seltener SMS-Codes versenden, sondern andere Sicherheitsverfahren nutzen. Die meisten SMS wurden 2012 verschickt. Damals war es in Deutschland fast 60 Milliarden noch. Und in Bremen, der Bremer Überseestadt, haben Autoposer gestern Abend die Polizei auf den Plan gerufen. Leute hatten sich über den Krach durch aufheulende Motoren und laute Musik beschwert. Laut Polizei waren mehr als 100 Autos da. 76 Personen wurden sogar kontrolliert. Gegen 15 laufen jetzt Verfahren wegen Ordnungswidrigkeiten. Und das Wetter bleibt heute auch nochmal schön, ein bisschen kühler, 21 Grad statt 27 wie gestern. Maximal gibt es heute so 23 Grad, den ganzen Tag über auch Sonne. Morgen, danach den Tag und danach den Tag und so geht die ganze Zeit weiter, immer so um die 25, dann wieder sogar 29 Grad. Also der Sommer bleibt jetzt.
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0: Ich höre die ganze Zeit von dieser Bundesnetzagentur immer in den Nachrichten so, weißt du, was das ist?
2: Ja, die gucken halt auf so Internet und SMS und so. Dann, weißt du, dann denken die so, was machen wir heute? Und dann überlegen sie und dann sagen die, lass doch mal gucken, wie viel SMS noch verschickt werden. Mhm. Und sowas machen die dann. Und dann reden wir hier kurz darüber. Ob das jetzt cool ist und ob das einen Sinn macht, weiß ich nicht. Aber hey, jetzt weißt du, wie viele SMS wurden verschickt?
0: Ich habe nicht zugehört. Ich weiß nur, 2012 war der Peak.
2: So. 2,9 Milliarden nur noch.
0: Ja. Jetzt aktuell.
2: Ja, früher waren es mal 60.
0: Ja, Milliarden. Das war schon Milliarden, Digga. Das ist ja nix.
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0: Gestern knapp 30 Grad gewesen. Also sagen wir mal so euphemistisch, ihr wisst schon. Auf jeden Fall weit über den 20ern raus so. Und ihr wart unterwegs. Was genau habt ihr so gemacht?
1: Hat mich schon das ganze Jahr darauf gefreut.
2: Ja, endlich mal wieder bräunen. Ich bin so hell geworden.
3: Ich wusste schon, dass es warm wird. Von daher hat man sich direkt irgendwie schon in der Woche versucht zu verabreden. Und dann irgendwas Nices zu snacken, irgendein Spaßgetränk und dann an See, ne?
4: Es ist total ärgerlich. Um mich rum nur Leute im Bikini. Ich würde total gerne baden gehen bei dem Wetter. Ich glaube, ich fahre gleich nochmal nach Hause und hol ihn.
5: Ich sag's mal so, dass heute war ein Sommertrailer. Und morgen auch.
0: Digga, genauso ein Sommertrailer. Und heute auch. Genauso.

Pascha, nimm uns Stickel einfach das Dream Team für diese melancholischen Tracks. Ich denke so, was ist mit meinem Kopf los, Alter? Was war das Wort, das ich suche? Also, Pascha, nimm erster Sommer ohne dich. Paar Sekunden vor 13 Uhr hier. Sommer ist auf jeden Fall schon mal da. Sieht gut aus hier, selbst aus dem dunklen Studio raus, aber der Blick draußen auf den Innenhof hier. Sieht gut aus, Alter. Sieht gut aus. Ich wünsche euch einen guten Tag.

0: Bombenwetter einfach heute. Was macht man? Chillt man irgendwo draußen? Keine Ahnung, chillt man sich in den Park, holt man sich einen Drink oder geht man vielleicht... Keine Ahnung, Digga. Christian, unser Next Reporter, hast du eine Idee, was könnte man machen?
1: Na, ich könnte dir empfehlen, zum Wake Garden in Olten zu gehen. Hier stehe ich zumindest gerade auf dem Steg, weil du kannst dich hier ganz nett an See setzen, ein Aperolchen trinken, in die Sonne genießen oder du kannst dich auch richtig sportlich betätigen. Denn ich stehe hier auf dem Steg neben Adrian. Adrian ist der Chef vom Ganzen. Hier sind nämlich die Wakeboarder, die hier von diesem Steg losfahren. Über uns hängt eine Schnur mit einem Seil und dann haben wir hier noch so eine Fernbedienung wie beim Bagger. Adrian, erzähl das nochmal. Wir stehen jetzt hier und wie geht das los?
2: Ja, wir haben hier eine Wakeboard-Seilbahn, an der wir wakeboarden können. Wir haben immer super Trainer vor Ort, die das super erklären können. Wir haben immer kleine Gruppen, in denen wir unterrichten. Man kann hier wakeboarden, super einfach und schnell bei uns lernen.
1: Und wie funktioniert jetzt diese Maschine? Weil vor mir steht Kim, die steht hier auf dem Wakeboard. Die hat jetzt hier schon mal ihr Seil in der Hand, über uns die Schnur. Wie funktioniert das jetzt? Wie geht das los?
2: Ja, der Trainer kann die Seilbahn steuern. Immer in der individuellen Geschwindigkeit, die für die Person super ist. Und wenn man schon gut wakeboarden kann, dann kann man auch schon zügig fahren bis zu 30 km/h.
1: Gut, also Kim, ich würde sagen, du kannst das ziemlich gut. Machen wir 30 km/h?
3: Ja, das schaffen wir.
1: Okay, worauf achtest du jetzt?
3: Erstmal direkt losfahren und nicht sofort reinfallen. Dann die Rampen ein bisschen nass machen, damit es schön rutschig ist. Ja.
1: Okay, nicht direkt reinfallen ist das Stichwort. Dann würde ich sagen, betätigen wir doch mal die Anlage und los geidert hier. So, Kim steht bereit, das Seil fährt los und Abfahrt. Da zieht sie durch, geradeaus 180 Meter zum anderen Ufer und sie nimmt auch die erste Rampe, hoch da und Batz. Ja, das kann die Frau, das macht die nicht zum ersten Mal, Stunner. Ich würde sagen, pack dir mal die Badehose ein und komm mal rüber hier, mal sehen, ob du das auch auf dem Brett schaffst.
0: Hammer, ich komme ohne Badehose, bis gleich, ciao.

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1: Jack Harlow. What's poppin'? Falls euch der Name Jazzy nicht sagt, dann, ja, keine Ahnung, selbst mir, obwohl ich das Ding, obwohl ich ihren Namen seit Jahren hier in der Next Playlist lese, ich habe die nie so richtig auf dem Schirm gehabt und musste jetzt eben gerade wegen des neuen Releases mit Calvin Harris zusammen, Satisfy, mal so ein bisschen in ihrer, ja, Diskografie rumwühlen und mal gucken, was da so bisher eigentlich rauskam. Die hat schon echt paar stabile Bretter am Start. Also mit Bretter meine ich jetzt nicht so, dass sie auf dem Dancefloor komplett abgehen und du wirst dazu irgendwie deinen Kopf irgendwie gegen die Bühne klatschen oder gegen die Box, weil man so ausrastet oder so. Ich meine einfach nur so stabile Hits. Das hier zum Beispiel, Giving Me. Oder das Ding hier. Shooting Star. Oder das andere Ding hier jetzt mit Sonny Federa und D.O.D. Some Days. Geil. Perfekt für dieses Sommerwetter auch. Naja, und wie gesagt, so jetzt das neue Release zusammen mit Calvin Harris, das hier Satisfy. Passt auch einfach.
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0: Pendulum und Hybrid Minds mit Louder Than Words.
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0: Das hat Yannick um 13:30.
2: Die USA und der Iran sind möglicherweise kurz davor, ein Friedensabkommen zu schließen. Zumindest hat das US-Präsident Donald Trump gepostet. Er sagt, die Straße von Hormuz wird wieder geöffnet. Die Meerenge ist seit Februar wegen des Kriegs blockiert. Dadurch sitzen viele Öltanker fest und die Preise sind weltweit massiv gestiegen. SMS ist inzwischen nicht nur bei jungen Leuten raus, sondern in allen Generationen. Laut Zahlen der Bundesnetzagentur sind im vergangenen Jahr noch 2,9 Milliarden SMS verschickt worden. Das ist halb so viel wie im Jahr davor. Grund sind Messenger-Dienste und dass auch Banken zum Beispiel und Unternehmen immer seltener SMS-Codes versenden, sondern andere Sicherheitsverfahren nutzen. Und in der Bremer Überseestadt haben Autoposer gestern wieder für Polizei gesorgt. Leute hatten sich über den Krach durch aufheulende Motoren und laute Musik beschwert. Laut Polizei waren mehr als 100 Autos da. 76 Personen wurden kontrolliert und gegen 15 laufen jetzt Verfahren wegen Ordnungswidrigkeit. Und das Wetter ist so bei 21 Grad, gerade zumindest bei uns in Bremen, auch in Oldenburg 18, nur in Bremerhaven. Sonne eigentlich den ganzen Tag über, maximal 22 Grad, geht auch die nächsten Tage so weiter.
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0: Warst gestern dabei bei diesem Autoposer-Treffen mit deinem 25er Roller? Mit deinem Mofa?
2: Der fährt auch, also ja, ist es ein 50er? Nee, ist kein 25er.
0: 50er, ich weiß.
2: Ja, mach den mal nicht so klein. Nee, aber
0: wieso nicht?
2: Ich
0: gut aufgehoben? Paar Burnouts irgendwie? Paar Burnouts mit deinem Roller?
2: Ich weiß gar nicht, wie ich das machen sollte. Muss ich die Vorderbremse so ziehen und dann, Digga, dann raucht mir das Ding danach ab, dann bin ich der größte Loser ever. Das lasse ich lieber.
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0: Shirin David und Maître Gims. Maître heißt ja Bäcker, glaube ich, ne?
1: Ja, keine Ahnung.
0: Apropos Bäcker, Dicker. Vielen Dank, dass du hier gerade diese mir Essen geholt hast, Digga.
1: Du hast ja richtig schön so Sucuk-Pide und so. Ich habe mich gefragt, beim Stunner, was muss passieren, dass du dir das gönnst? Weil ich stand auch davor, ich hatte so Bock, aber ich versuche gerade ein bisschen abzunehmen und so. Niemals, konnte ich nicht. Aber ich hatte so Bock. Warum gönnst du dir das und was machst du dann stattdessen? Also holst du das irgendwie wieder rein? Gehst du dann heute joggen oder so dafür oder denkst du auch nicht scheiß drauf?
0: Also ich bin heute Morgen ja hier hingejoggt. Ich werde auch mal gucken, mit dem vollen Magen jetzt wahrscheinlich nicht zurückjoggen, aber zumindest komme ich heute wieder locker auf meine 10.000 Schritte. Und ich habe heute, glaube ich, bis jetzt so knapp 100 Liegestütze gemacht bisher. Und ich werde den Rest des Tages, während Litos gleich hier drin sitzt und mit dir hier im Studio chillt, werde ich rausgehen und auf dem Bau von einem Kumpel Sachen wegwuppen.
1: Also du bist dann dir dann schon dessen bewusst, wenn du sie heute Scheiße reinfrisst, dann brauche ich irgendwo diesen Ausgleich wieder.
0: Ja, also Kalorien rein, Kalorien wieder raus.
1: Ja,
0: okay. Das rechtfertigt jetzt nicht, dass man so dreckiges Essen wie das hier ist, aber das ist ja auch fürs
1: muss
0: Herz.
1: Auch mal sein.
0: Ja, genau, das ist fürs Herz ja auch irgendwie.
1: Und wenn du es dann
0: so
1: wieder gut machst, ist ja auch gut.
0: Genau, deswegen danke fürs Versorgen.
1: Gerne, Mann.

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Und genau zu dem Rhythm groove ich jetzt raus hier aus dem Next Studio ab auf den Bau. Ja, sonntags ist Arbeitsverbot, ich weiß, aber es ist privat. Und da liegt eine Menge Schrott rum, der muss weggeräumt werden, Digga. Und Müll entsorgt und Holzreste weg und so. Dieser ganze Kram. Also, was auch immer ihr heute macht, ich wünsche euch einen entspannten Sonntag oder einen unentspannten, je nachdem, wie ihr es haben wollt. Meiner wird unentspannt und ich will es genauso. Nein, will ich nicht, ehrlich gesagt. Ich weiß noch nicht, was ich will. Ich weiß, es muss gemacht werden. Also, schönen Sonntag. Ciao, wir hören uns morgen wieder ab 10. Bye, bye.

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0: Broke Boys von Disco Lines und Tinashe.
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0: Show Shababs, hier ist Litos um 14 Uhr bei Next. Yannick ist auch am Start. Wir sind hier beide irgendwie so wie bestellt und nicht abgeholt. Du siehst irgendwie richtig müde aus, Digga.
2: Hey, ja gut, ich habe schon 4 Stunden Sendung jetzt dran, weil du weißt, wie exhausting das, müden, das sein,
0: ne?
2: Kann. Aber
0: ja. Rage-Baiting to the fullest, Digga. Aber ich hatte so einen entspannten Morgen, ich wollte dir das mal erzählen. Ich bin wirklich mit so Sonnenschein
2: für dich.
0: Zum Fick dich, Digga.
2: Nein, erzähl doch.
0: Nein,
2: erzähl,
0: nein, nein, nein, nein. Weißt du was, Digga? Okay, wir gehen rein in die Sendung. Fuck it.

0: Need for Speed. Take Me Späti, der Podcast ist zurück. Es gab eine kurze Pause, unter anderem wegen so einem Beef mit dem Management und der Host Sarah Aslan. Und das wird nicht einfach so unter den Teppich gekehrt. Nein, sie hat das sich den einzig wahren, Jane, der einzig wahre, der das klären kann, Manuelsen als Gast in die erste neue Folge seit der Pause halt.
1: Ich habe ja gerade ein bisschen Beef, hast du es mitbekommen? Mit meinem alten Management.
2: Ja, war das diese Shabab, die du gerade gezeigt hast?
1: Ja.
2: Hm, okay.
1: Was soll ich machen? Wie komme ich da raus?
2: Was ist denn ihre Forderung?
1: Nee, ich habe eigentlich noch eine offene Forderung.
2: Und ist sie rechtens?
1: Ja, Tipps, wie ich ernst genommen werde.
2: Da gibt's ein paar Tipps.
0: Geil, Digga, Manuelsen ist so Tam Alman aus dem Netz. Ist das rechtens? Okay, ich liebe ihn, wenn er redet. Ne? Er hat so einen entertaining Part einfach in sich. Aber ich habe die Folge auch noch nicht ganz gesehen. Ich kann mir aber vorstellen, wie die Tipps so von Manu Abi ausgesehen haben.
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0: Die letzten 5 Jahre konnte der FC Bayern München den DFB-Pokal nicht mehr gewinnen. Eine lange Durststrecke für den Rekordmeister, die gestern Abend auf jeden Fall gebrochen wurde. 3:0 konnte man den VfB Stuttgart abfertigen, obwohl es zur Halbzeit noch 0:0 stand. Alle 3 Tore waren von Harry Kane, wen wundert's, der hat dieses Jahr richtig eine aufgespielt. Er hat zum Alleingang entschieden und das hier sagt Coach Kompany zu dem Spiel nach dem Spiel.
1: Wir haben gegen eine starke Gegner gespielt heute. Die erste Halbzeit war ganz ausgeglichen. Aber dann diese Mannschaft macht es immer wieder, dieses Niveau erhöhen in zweiter Halbzeit, wie wir dann die Chance rausgespielt haben und trotzdem noch gut stabil verteidigt und letztendlich eine fast perfekte Pokalfinale.
0: Also, das Double hat also seinen Weg wieder nach München gefunden.

0: Places to be von Fred Again, Anderson Park und Chica.
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2: Clemens Fritz bleibt Sportgeschäftsführer von Werder Bremen. Nach der Analyse hat sich der Aufsichtsrat trotz der enttäuschenden Fußball-Bundesliga-Saison und viel Kritik an dem 45 einstimmig trotzdem für eine weitere Zusammenarbeit ausgesprochen. In der Stellungnahme dazu heißt es aber auch, es hat Fehler in der sportlichen Planung und Fehleinschätzungen in der Transferpolitik gegeben. Russland hat bestätigt, die ukrainische Hauptstadt Kiew mit einer Mittelstreckenrakete vom Typ Oreshnik angegriffen zu haben. An dem Einsatz gibt es jetzt massive Kritik, auch aus der Bundesregierung. Bundeskanzler Friedrich Merz hat das eine rücksichtslose Eskalation genannt. Der Raketentyp richtet besonders starke Schäden an und könnte auch mit atomaren Sprengköpfen bestückt werden. Und in Bremerhaven ist heute Vormittag eine Frau bei einem Brand in einem Mehrfamilienhaus verletzt worden. Das Feuer war in der Wohnung der 65-Jährigen ausgebrochen. Sie kam aber mit einer Rauchvergiftung ins Krankenhaus. Ansonsten wurde niemand aus dem Haus verletzt. Die Feuerwehren konnten den Brand löschen und verhindern, dass es sich auf andere Wohnungen noch ausbreitet. Und das Wetter bleibt schön, so wie gestern auch, nur ein bisschen weniger oder kühler. 22 Grad haben wir heute ungefähr. In Bremerhaven nur 18, zumindest bis jetzt. Den ganzen Tag über Sonne. Wolken haben wir eher nicht in Sicht und morgen gibt es dann wieder 25 Grad und Sonne.
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3: Ich und Janik haben gerade darüber diskutiert, wie dumm es damals war, dass ich nicht die Wohnung neben ihm gemietet habe. Ich bereue es auch heute.
4: Nachbarn sein können.
3: Ja, ja. Es wäre so geil gewesen. Also nicht nur hier Rambazamba, sondern... Scheiße, Digga, Pause.
4: Was?
3: Wir hätten auch gechillt vor Ort.
4: Was?
3: Digga, Rambazamba ist für dich immer direkt sexuell, ne?
4: Nee, also du hast gerade das Pause gebracht.
3: Ja, weil ich mich gerade pausieren musste.
4: Das ist crazy. Das also jetzt finde ich es wieder ganz okay, dass du nicht mein Nachbar geworden bist.
3: Mhm. Weil, also... Das war zu viel jetzt, ne?
4: Ich bin echt... Wow, verstört.
3: Rambazamba, Digga.
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Love You Anyway von Benno. Man muss auch sagen, Künstler sind echt ein bisschen kreativer geworden. Ich sehe gerade, der Künstlername von Benno ist mittlerweile mit einem Ausrufezeichen hinten. Weiß ich nicht, Digga. Also das ist so Benno. Weißt du, ich darf eigentlich gar nicht Benno sagen, ich muss schreien, wenn ich den Namen sehe. Das ist für mich gerade irgendwie so die Source, die er outspitet, Digga. Wow. Das war kacke. Aber hier ist A$AP Rocky mit Skepta und Praise the Lord. Auch A$AP Rocky mit Dollar Sign. Das war damals der Shit. Das macht heute keiner mehr, glaube ich. Nein.

I Run, produziert von Haven. Und diese Frau ist wieder da. Und sie ist nicht auch erst seit diesem Song wieder da, sondern sie hat wirklich 3 Songs jetzt gelimited rausgehauen, die alle stark performt haben, die alle mir wirklich viel gegeben haben. Gerade der Freestyle war unbelievable. Ich weiß nicht, wer mich da gehört hat, als ich den anmoderiert habe. Ich bin ja auf den geplatzt. Hier muss ich sagen, ja, das Wort Shorty, so heißt der Song auch, by the way, ist für mich so ein bisschen abused von der Hip-Hop-Szene. Und das ganze Konzept von dem Song ist ja auch, dass sie Shorty gefühlt überall einbaut. Das ist so das immer wiederkehrende. Ey, muss für mich persönlich nicht sein. Sie hat einen krassen Flow, sie floatet über dem Beat, sie ist laid back. Ist natürlich auch deep, gerade die Line war jetzt krass. Shorty hat Bock, sich zu erhängen, doch sie würde nicht gut aussehen, wenn sie blau wäre. Also, tough lines. Juju kann auf jeden Fall, sie ist krass und ich frage mich, was da alles noch so kommt. Das ist ja ihr Comeback, sie war jetzt ein bisschen weg wegen einem Knebelvertrag. Da ist auf jeden Fall Power und da ist Wut zu hören. Das hier ist Shorty von Juju.

0: Titi me pregunto von Bad Bunny. Und irgendwie klang das für mich so sexual, Digga, Yannick. Ich hab das mal eben jetzt hier auf der Titel hier von Bad Bunny. Titi me pregunto. Das klingt für mich irgendwie, also Titi ist, ne, Boobies. Und Progento wäre für mich jetzt so pregnant, so mäßig.
1: Aha. Und hast du übersetzt?
0: Ja, habe jetzt mal so übersetzt, Bruder. Oh
1: Gott, was kommt jetzt?
0: Ich frage mich. Ist das,
1: heißt das?
0: Der Titel ist Ich frage mich. Also das ergibt für mich nicht Sinn, weil es war irgendwie so sensual. Spanisch ist einfach grundsätzlich sexy, Bruder. Irgendwas stimmt da nicht. Die alles, also ich glaube, das normalste Gespräch würde outrageous enden für mich.
1: Das Ding ist einfach, du hörst halt Titi und dann hört es bei dir schon auf, ne?
0: Ja, Digga, das, also... Ich weiß nicht, was ich zu dir sagen soll. Wirklich, du willst mich hier wirklich heute...
1: Nein, es ist doch, das hast du gerade selber gesagt. Titi, ha.
0: Titi me pregunto.

0: Reezy mit Sabia Keno mit absoluten Sommervibes. Letztes Jahr war das der Sommerbanger schlechthin. Und dieser Tag hier heute ist auch der Sommerbanger schlechthin. Ihr hört schon, im Hintergrund geht auf jeden Fall schon einiges ab. Für uns ist nämlich unser Reporter Christian auf dem, unterwegs, ehrlich gesagt. Der ist auf der kompletten Palette am Sporthafen Hemelingen. Und ehrlich gesagt ist der Name so random, dass ich mir gar nichts darunter vorstellen kann. Was ist das? Erzähl mal, Christian.
1: Ja, der Name ist Programm. Das ist hier so ein Gebiet zum Chillen und ja, es ist alles aus Paletten. Die Sitzgelegenheiten, die Tische. Es gibt eine quasi 3 Meter große Ananas, gebaut aus Paletten. Die fungiert hier als Umkleide. Gibt mir auch so ein bisschen SpongeBob-Vibes. Also alles ein bisschen rustikaler gehalten hier.
0: Krass. Ich höre auch die Musik im Hintergrund. Für mich klingt das so ein bisschen funky. Ist das funky da?
1: Ja, das ist auf jeden Fall funky, aber auch chillig hier. Also du kannst dich sportlich betätigen. Du kannst Tischtennis spielen, Cornhole. Es gibt hier so einen Fitnesspark, wo du mit eigenem Körpergewicht was machen kannst. Du kannst schwimmen oder du chillst einfach in der Sonne, genießt die Musik oder dancest ein bisschen. Also alles ein bisschen chilliger gehalten. Und das Geile ist auch, du kannst deinen Grill und dein Grillgut selber mitbringen. Das heißt, du legst dich hier einfach auf eine Palette, entspannst in der Sonne und drehst im Liegen quasi das Würstchen um.
0: Hey, das klingt ehrlich gesagt richtig geil. Viel geiler als im Studio zu chillen. Also du hast heute auf jeden Fall den besseren Job, Christian. Und ihr Leute, wenn ihr irgendwie zu Hause seid oder ihr wisst gerade nicht, wo ihr hin wollt, das klingt doch eigentlich ganz gut. Ich würde es auf jeden Fall machen. Wir schauen mal. Und ich wünsche euch ganz viel Spaß. Und dir auch, Christian, Digga. Lass mal die Würstchen grillen, ne?
1: Das mache ich. Hau rein.
0: Ciao, ciao.

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1: Rain Dance von Dave und Tams, und wir bleiben direkt wegen Dave auch in UK, gehen aber weg vom Artist sein zum DJ, und da haben die natürlich einen, der gerade wirklich mehr als upcoming ist, das ist Bless. Der hatte auf jeden Fall schon diesen einen Song Kisses, der ist sehr viral gegangen, aber der hier, der gibt mir irgendwie noch ein bisschen mehr, wir gehen auch direkt in den Drop rein. Das ist Terms and Conditions und der Song hat so Power. Ich feier, du bist irgendwo auf einer Beachparty, der Song läuft, du bist wirklich mit deinen Shababs am Abgehen, ihr seid irgendwie am Trinken, die guten Vibes kommen einfach hoch, Sonne im Genick. Ihr wisst doch, Digga, das sind so genau die Songs, die sind dafür gemacht worden, Junge. Ich mag auch diese soulige Stimme, die so smooth darüber geht. Sie hat Power, Mann. Das ist wirklich stark. Das hier ist Terms and Conditions ohne den Drop. Wir gehen mal von Anfang an rein.

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1: All the way up von Fat Joe und Remy May.
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3: Clemens Fritz bleibt Sportgeschäftsführer von Werder Bremen. Nach der Analyse hat sich der Aufsichtsrat trotz der enttäuschenden Fußball-Bundesliga-Saison und viel Kritik an dem 45-Jährigen einstimmig für eine weitere Zusammenarbeit ausgesprochen. Stellungnahme dazu hieß es aber auch, es habe Fehler in der sportlichen Planung und Fehleinschätzungen in der Transferpolitik gegeben. Russland hat bestätigt, die ukrainische Hauptstadt Kiew mit einer Mittelstreckenrakete vom Typ Oreschnik angegriffen zu haben. An dem Einsatz gibt es jetzt massive Kritik auch aus der Bundesregierung. Bundeskanzler Friedrich Merz hat das eine rücksichtslose Eskalation genannt. Der Raketentyp richtet besonders starke Schäden an und könnte auch mit atomaren Sprengköpfen bestückt sein. In Bremerhaven ist heute Vormittag eine Frau bei einem Brand in einem Mehrfamilienhaus verletzt worden. Das Feuer war in der Wohnung der 65-Jährigen ausgebrochen. Sie kam mit einer Rauchvergiftung ins Krankenhaus. Ansonsten wurde niemand aus dem Haus verletzt. Die Feuerwehr konnten den Brand löschen und verhindern, dass er sich auf andere Wohnungen noch ausbreitet. Und das Wetter bleibt freundlich heute den ganzen Tag über. Wir haben immer so um die, was haben wir gerade? 22 Grad, kann so, ja, viel mehr gibt's eigentlich auch gar nicht. Bremerhaven ein bisschen kälter mit 18 Grad. Bleibt sonnig, Wolken eher nicht und morgen dann wieder 25 Grad und Sonne.
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4: Wie sieht für dich der maximale Sommertag aus in deinem Bilderbuch, in deinem Hirn?
3: Boah. Ich glaube so, da muss schon Strand mit im Spiel sein auf jeden Fall.
4: Ist das für dich so ein Key-Moment?
3: Ja, schon geil, Strand und dann so ganz entspannt einfach, bisschen grillen auch auf jeden Fall.
4: Okay, fühl ich.
3: Mit den Homies irgendwie so in so einer Finca oder sowas. So,
4: jetzt meinst du dir eher einen Urlaub aus? Ich mag jetzt eher so einen
3: also
4: geilen
3: Bremen.
4: Sommertag.
3: Wir bleiben in Bremen, willst du sagen?
4: Okay. Machen wir jetzt hier Bremer Represent mal nach.
3: Dann auch auf so einer Terrasse oder Balkon oder so, bisschen grillen mit Kollegen und so und dann... Ich weiß nicht, ob Werdersee, ich bin gar nicht so crazy Werdersee, also ich muss nicht immer zum Werdersee, sobald Sonne scheint.
4: Ich fühle den auch nicht, ehrlich gesagt.
3: Und, aber was geil ist, so Stand-Up-Paddling oder so auf dem Werdersee.
4: Ja,
3: das ist geil, das
4: sind schon Dinge, ja.
3: Das würde ich noch mit auf die Liste packen.
4: Weißt du, was ich nie gecheckt habe beim Werdersee? Mhm. Immer die Shababs, die sich da so auf diese Brücke gestellt haben.
3: Und dann runterspringen?
4: Ja, von da gesprungen sind.
3: Ja, weiß ich auch nicht, was da
4: ist. Das habe ich noch nie in meinem Leben, habe ich das verstanden. Auch wirklich, es hat auch irgendwie keine Aura, Digga. Aber macht's, ey, vielleicht seid ihr gerade so.
3: Springen, Bruder, springen.
4: Springen.

teach you how to love me von YG und Taller. Boah, ich habe richtig gekackt gerade über den Künstlernamen. YG und Ty Dolla Sign, man. It in hier um 20 vor 4 bei Next mit Litos zusammen und Yannick, dem Shabab. Wir sind am Start die nächsten 2 Stunden noch. Wir machen hier Rambazamba, wie wir vorhin schon gesagt haben. Nein, ja.

0: Zeitpunkt von Raf Camora und Contra K.
1: Ich habe schon öfter davon gehört, dass halt irgendwo Typen Frauen auf Toiletten gefilmt haben und ich finde das irgendwie crazy.
0: Und das ist jetzt anscheinend auch an der Uni Bremen passiert. Dort sollen Männer sich in der in die Frauentoilette geschlichen haben und die Frauen heimlich gefilmt haben.
2: Ja, also um genau zu sein, die Seite Gossip Uni Bremen hat anscheinend mehrere Nachrichten bekommen, wo sich Frauen irgendwie beschwert haben und die haben diese Nachrichten dann auch veröffentlicht. Wir haben nochmal bei der Polizei Bremen nachgefragt und die haben uns auch bestätigt, es wird gerade gegen einen Tatverdächtigen ermittelt, der anscheinend eine Frau heimlich auf der Damentoilette da gefilmt haben soll. Und die Polizei soll sogar schon auch Beweise gesaved haben. Also ja, man kann jetzt sagen, wirklich an der Geschichte ist was Wahres dran. So.
0: Jo, was geht denn da ab, Digga? Was geht vor allen Dingen in dem Kopf von dem Typen vor, weißt du? Vor allem, wie soll man als Frau noch aufs Klo gehen? Ich würde die Toilette ja auch gar nicht mehr betreten wollen. Also ich hätte da einfach kein Vertrauen mehr. Wir haben ja auch mit den Studierenden geredet und die wissen low-key auch nicht, wie die damit umgehen sollen.
1: Ich habe es tatsächlich nur über eine WhatsApp-Gruppe mitbekommen. Ich bin gar nicht so oft hier und auf den Toiletten, deswegen weiß ich auch nicht. Habe ich jetzt nicht dolle Angst, aber es ist natürlich ein unangenehmes Gefühl.
3: Ich habe es auch nicht mal mitbekommen. Ich weiß nur, dass irgendwie vor einem Jahr oder so war das auch schon mal, dass da ein Handy oben drin lag. Also man wurde gefilmt.
0: Boah, also unangenehm ist irgendwie noch untertrieben, ne? Was sagt die Uni dazu?
2: Also die haben wir auch versucht zu kontaktieren, da kam leider noch nichts bei rum. So ein öffentliches Statement haben wir jetzt auch noch nicht ganz gesehen, aber ich denke mal, da wird auf jeden Fall noch was kommen, beziehungsweise die Uni setzt sich jetzt damit auseinander.

0: Two Hands von Tate McRae hier um 16 Uhr bei Next mit Litos und Yannick bei den Sunny Vibes hier draußen gerade. Wir gucken auch gerade raus. Ey, es sieht echt gut aus. Wirklich, die Blätter glänzen sogar. So nice ist es.
1: Traumhaft.
0: It was a chef kiss, ja?
1: Wow. That was my chef kiss.
0: Geil, das habe ich gefeiert, Digga. Mach nochmal, noch einmal. Ui.

0: Where is my husband? Von Ray.
1: Hier am Strand und wir spielen Volleyball, gehen ins Wasser und trinken eiskaltes Bier.
0: So klingt das, wenn man das gute Wetter da draußen genießt, und so kann man es auf jeden Fall auch machen. Das hier sind Elias und seine Jungs, die haben gestern alles aus dem Wetter rausgeholt, direkt nach Elias Feierabend.
2: Hat mit Arbeiten gestartet, aber dann haben meine Freunde mich von der Arbeit abgeholt und dann sind wir hier direkt zum Strand gefahren. Hier sind auch sehr sympathische Leute, also man braucht keine Angst haben, hier irgendwie anzusprechen, ob man mitspielen darf oder so.
3: Ja, das Beste, was man sich wünschen kann für 28 Grad, würde ich mal sagen, ne?
0: Das klingt auf jeden Fall schon ein bisschen märchenhaft. Aber ich frage mich jetzt so ein bisschen, wer hat jetzt beim Volleyball gewonnen?
2: Ja, wir natürlich, ne? Ist ja auch klar. Die Rotenburger. War aber ganz knapp. Die Jungs haben auch sehr gut gespielt.
4: Kanntet ihr die anderen oder habt ihr euch so zufällig zusammengetroffen?
3: Wir haben die zum ersten Mal gesehen. Haben gleich gesehen, leichte Gegner, leichte Beute, leichte Beute.
1: Wir haben einen sehr guten Sportlehrer, Herr Gezek. Der hat uns ausgebildet.
0: Er sagt einfach leichte Beute, Digga. Einfach Häppchen, ja, ne?

0: also ein Auftritt auf der Turner-Bühne. Und die Session hier bei uns live im Radio. Jetzt fragt ihr euch natürlich, ey, wer hat das Ding eigentlich gewonnen? Ja, Digga, ich hab ihn hier im Studio, DJ Thailand. Sag mal, wie geht's dir nach diesem dicken W?
1: Was geht ab, mein Bruder? Ey, mir geht's soweit ganz gut. Ich

0: war richtig überrascht. Da, also ich habe gar nicht damit gerechnet, auf einmal habe ich einen Anruf bekommen und plötzlich war ich im Radio, mein Bruder.
1: Ich habe das Video gesehen, du sahst auf jeden Fall sehr süß aus. Man hat dir das angesehen, dass du wirklich, wirklich überrascht warst und dich auch gefreut hast. Aber mal ein paar Key Facts zu dir. Du bist erst 17, du hast dein eigenes Event im Groove, das heißt New Gen Events. Yes. Und ich sag dir ehrlich, in diesem Alter schon so zu hustlen, das ist auffällig. Das fällt auf jeden Fall uns allen auch auf. Ich frag mich, wie lange machst du das alles schon? Wie lange bist du schon am DJen? Wie lange arbeitest du schon dran?
0: Oder vor, sagen wir mal, 6 bis 7 Monaten habe ich angefangen. Ich habe mir einen kleinen Controller geholt zu Hause.
1: Geil.
0: Weil ich feiere Musik und dann dachte ich, komm, ich mach mal irgendwas, weil ich probiere mich gerne aus. Und dann hat es auf einmal geklappt. Ich dachte, boah, das hört sich gut an. Und dann habe ich einen größeren geholt, weitergemacht, bis ich dann im Groove gelandet bin. So, irgendwann habe ich nachgefragt. Ich meinte, ey, kann ich mal vielleicht ein bisschen was ausprobieren? Kann ich bei euch üben? So, ihr habt eine krasse Technik. So, und dann habe ich ein Go bekommen.
1: Kam das eine zum anderen, okay. Safe. Aber woher kommt diese Motivation? Also wirklich nur aus der Musik heraus, wie du es gerade erzählt hast? Oder hast du Vorbilder, irgendwas?
0: Ich habe einen Kollegen, der hat das gemacht. Und wie gesagt, ich feiere Musik unnormal. Und ich war manchmal auf Geburtstagen, da hatten die einfach diese Regler, weißt du? Und dann habe ich mich dorthin gestellt mit meinem Handy, hat mich verbunden. Ich habe gesehen, ey, die Leute feiern die Musik, die ich spiele. Habe ich auch ein bisschen laut, leise gemacht. Und dann dachte ich, komm, kann man das direkt durchziehen, ja.
1: Geil. Ey, das klingt auf jeden Fall fresh und das hat dich zu einem Punkt gebracht, wo du jetzt bist. Du wirst vor einem riesen Publikum spielen in knapp 2 Monaten auf der Turn-Up Bremen Bühne. Sag mal, hast du schon irgendwie eine Richtung für dein Set? Weißt du schon, wo du hingehen willst? Oder ist noch alles in den Sternen, Janne?
0: Also klar habe ich schon ein paar Überlegungen. Ich will noch nicht zu viel sagen. Ich will die Leute etwas überraschen. Das wird auf jeden Fall heftig. Ja. Die Leute können sich freuen, dass sie ein geiles Warm-Up kriegen. Und ja, Mann, heiß werden die auf jeden Fall gemacht.
1: Heiß werden die gemacht. Tizzy haben wir auch gerade am Laufen gehabt. Der wird auf jeden Fall, glaube ich, auch drin sein, so wie ich dich gerade abgehen habe sehen. Ihr habt es gehört, next up hier, Thailand war bei uns und er ist in 2 Monaten auf dem Turn-Up Bremen und wird abreißen. Ich glaube an dich, Shabab, und wir freuen uns, dass du hier warst.
0: Wir sehen uns, Freunde.

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0: Mut von Makar.
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2: In der türkischen Hauptstadt Ankara hat die Polizei die Zentrale der größten Oppositionspartei CHP gestürmt. Die Einsatzkräfte haben dabei auch Tränengas und Gummigeschosse eingesetzt. Ein Gericht hat diese Woche entschieden, dass ein Großteil der Spitze der CHP nicht rechtmäßig gewählt wurde und deswegen abgesetzt werden muss. Die Opposition hält die Entscheidung aber für politisch motiviert. Beim Angriff mit Raketen und Drohnen auf die ukrainische Hauptstadt Kiew sind auch die Studios von deutschen Medien getroffen worden. Das ARD-Auslandsstudio des WDR und das Büro der Deutschen Welle sind beschädigt und zum Teil zerstört worden. Die Berichterstattung soll aber trotzdem weiterlaufen. Mitarbeiterinnen und Mitarbeiter sind nicht verletzt worden. Der Deutsche Journalistenverband hat die Zerstörung der Studios scharf kritisiert. Und Studierendevertretungen haben Aussagen von Unionsfraktionschef Jens Spahn zum BAföG-Scharf kritisiert. Spahn hatte in einem Interview gesagt, dass er es absehbar nicht für möglich hält, BAföG und andere Leistungen zu erhöhen. Das Deutsche Studierendenwerk kritisiert, die Regierung gebe Milliarden für einen Tankrabatt aus, aber spare an Bildungschancen. Im Koalitionsvertrag hatten Union und SPD eigentlich eine Erhöhung vereinbart. Und das Wetter bleibt heute auch nochmal stabil, so wie, glaube ich, die ganze Woche eigentlich, wenn ich mich hier so die nächsten Tage angucke. Dienstag haben wir schon wieder 30 Grad, heute bleiben wir erstmal bei 22 und morgen bei 25, aber die Sonne geht nicht weg.
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3: Wir haben da ja gestern irgendwie drüber gesprochen, dass man so mit dem Blick auf die kommende Woche so das Gefühl hat, ich muss jetzt todesviel unternehmen. Ne? Ja. Wie hieß das nochmal? Sunshine gilt, ne?
2: Ja, gilt die. Sunshine gilt, ja, ich glaube das.
3: Genau.
2: Ja.
3: Und das war auf jeden Fall etwas, was mich jetzt seit gestern auch ein bisschen beschäftigt, weil ich merke, ja, ich will unbedingt raus und meinen Arsch bewegen, weil ich das Gefühl habe, ich verpasse sonst was. Ja. Auch ein bisschen FOMO-mäßig.
2: Ja, ja.
3: Weil es einfach so ist, ey, gestern zum Beispiel nach der Arbeit habe ich mir so gedacht, eigentlich jetzt entspannt chilling zu machen, aber ey, draußen waren jetzt noch meine Freundin und andere Leute, weißt du, dann kann man auf jeden Fall nochmal rausgehen. Checkst du dich mal?
2: Sollte man ja auch, ist ja auch gesund für einen selber, aber ich fand es auch gut, das haben wir ja jetzt auch schon gelernt, wenn es dir besser geht zu Hause und das besser ist für deinen Kopf oder so und du einfach chillst zu Hause, dann chill zu Hause, mach dir keinen Druck, nur weil die Sonne scheint.
3: Rede, mein Löwe, mein Bär, mein Architekt, mein Jan Benham, Digga.

0: Mit Kevin Harris, Big Sean, Pharrell Williams und Katy Perry. Einfach wirklich die größten Namen, die man gefühlt darauf packen kann für ein Feature. Sehr unglaublich, dass die alle zusammengekocht haben. Aber dieser Mann hier hat auch einen Song gekocht, den viele von euch wahrscheinlich extrem feiern. Ey, atme ein, ey, Baby, atme aus, ey. Ich komme noch von einer Zeit, wo Rin anders gerappt hat, über Supreme Drops, über Marlboro, die er auf Kette geraucht hat. Er hat einen ganz anderen Film gefahren, den ich damals als Youngin, so mit 16, schon sehr gefeiert habe. Er hat auch so eine Reference zu Drake gebracht und so. Ich habe mich sehr von ihm abgeholt gefühlt, aber jetzt ist es so ein bisschen, ich weiß noch nicht.
1: Im Jahr 2049, irgendwer kann uns doch fixen, irgendwas kann uns doch richten.
0: Ich fand das Konzept von Blade Runner schon fresh, auch mit diesem PlayStation-Design und so. Da kam er so mäßig wieder zurück, Comeback. Er hat sich ja sehr verändert. Der spricht auch offen darüber, dass er sagt, ey, ich bin jetzt ein Vorstadtmensch. Ich gehe golfen, ich bin im Café, ich trinke Kaffee mit meinen Shababs auf kleine Croissants und ein bisschen Kuchen. Sein Lifestyle hat sich verändert und ich kann wenig mit dem referenzen. Er ist auf einem anderen Punkt in seinem Leben und ich glaube, man muss schon big, big Fan sein, um quasi diese Entwicklung auch zu fühlen. Musikalisch ist es nicht schlecht, aber es ist eine ganz andere Richtung. Ich weiß nicht. Ich glaube, Rin muss sich für mich nochmal vielleicht auch mal ein bisschen zurückversetzen, noch in eine andere Zeit. Das machen Künstler ja auch. Vielleicht bin ich dann wieder mehr da.

0: 30 Mal am Tag von Eamon und Sierra hier um 17 Uhr bei Next mit Litos und Janik in the building. The man Janik is not even putting his microphone on. Was ist heute los mit dir? Diese Sonne ist so auf deinem Gesicht und du hast Augen zu auf dem Sessel. Du bist echt am Chillen. Keine Arbeit, nix, keine Motivation.
1: Doch, ich hab doch aber auch mal zwischendurch kurze Pause mal.
0: Ja, kurz, boah, da weiß ich nicht, ob du die hier verdient hast jetzt. Also auf dem Bau ist was anderes, aber hier, wir sind doch am, ist doch Yapping Session oder nicht? Oh gut, also, ihr wollt weniger von Yannick hören, mehr von mir, Bruder, dann let's go on, mach deine Augen wieder zu. Oh gut, man, oh gut.

0: Nach 7 Jahren bringt Disney wieder einen Star-Wars-Film ins Kino.
1: Wir alle kennen die Geschichten über den mandalorianischen Kopfgeldjäger und dieses Kind.
0: Na klar, es geht um The Mandalorian und Grogu. Baby Yoda gibt's jetzt in extra süß auf der großen Leinwand, Larissa aus dem Next-Team. Also eine Serie im Filmformat, oder wie stellt man sich das vor?
2: Genau, nach 3 Staffeln gibt's jetzt statt einer 4. diesen Kinofilm und der fühlt sich auch so ein bisschen an wie eine extra lange Folge Mandalorian gucken. Ihr braucht jetzt aber nicht wirklich viel Vorwissen, weil die Dynamik zwischen Mando, aka Kopfgeldjäger Din Djarin, und dem tollpatschigen Grogu bleibt auf jeden Fall gleich.
3: Hey, nicht die Knöpfe anfassen.
2: Ja, Baby Yoda macht wieder Quatsch und die beiden sind natürlich auf einer intergalaktischen Mission unterwegs.
0: Okay, und was ist die Mission?
2: Naja, das Imperium ist zerstört, aber es sind halt noch einige Warlords in der Galaxis untergetaucht und die wollen Mando und Grogu sich schnappen.
3: Ich brauche eine Information.
4: Wow, dafür sage ich dir alles, was du willst.
3: Ich suche einen Hutten.
4: Für heute geschlossen, danke.
2: Ja, die beiden landen dann ziemlich schnell auf dem Planeten der Hutten. Ihr wisst, das sind diese dicken, glibberigen Alien-Würmer, also die Verwandten von Jabba the Hutt. Und die haben halt Infos über einen untergetauchten General und die geben die aber natürlich nicht ohne Gegenleistung raus.
0: Ja, das ist so typisch Star Wars. Wie sieht die aber aus?
2: Naja, Mando und Grogu sollen ein Familienmitglied der Hutten auf einem anderen Planeten befreien. Das ist aber natürlich total schwierig und damit startet dann jede Menge Chaos, es gibt Kämpfe und auch Action-Szenen.
0: Du meintest, der Film ist quasi eigentlich so eine lange Serienfolge. Ist das jetzt gut oder eher schlecht?
2: Boah, ich habe da so ein bisschen Mixed Feelings, weil also der Film ging entertaining los, direkt auch coole Kampfszenen, fühlt sich auch wirklich nach so Star Wars von früher an, aber dann war da halt einfach nicht viel mit Handlung. Der Film ist null mit dem großen Ganzen verbunden, wirkt ein bisschen wie so eine Filler-Episode in Kinolänge. Es ist easy Unterhaltung, es gibt auch süße Baby-Yoda-Momente, aber da ruhen die sich ein bisschen drauf aus und mir war es dann halt etwas zu wenig.
0: Also, wenn ihr Baby-Yoda in extra groß, also Grogu, durch die Galaxis fliegen sehen wollt, dann müsst ihr The Mandalorian und Grogu gucken, den gibt's jetzt im Kino. Aber ich habe den auch schon gesehen und ich muss wirklich sagen, ich schließe mich Larry an. Ist eher wie eine längere Folge, die man sich auf Disney Plus reinziehen könnte.

Talk of the Town von Fred Again. Jungs, ist Usher wieder zurück? It's the way she got me stuck in a chokehold. 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Das ist doch Prime 2000er R&B. Da ist so viel Soul, so viel Emotion drin. Klingt für mich auch original nach Usher. Auch von den Vocals, von den Harmonies, von der Art und Weise, wie er an diese Sache rangeht. Aber das ist tatsächlich gar nicht Usher. Das ist Hera, ein Typen, den ich auf TikTok gerade ein bisschen gestalkt habe, um herauszufinden, wer er eigentlich ist. Es sieht eher aus wie einer von uns, einer von den Kennex. Ich kann aber seine Herkunft jetzt gar nicht sagen. Er hat auf jeden Fall die Soul in seiner Stimme. Und ich finde auch, er bringt auf jeden Fall diesen Vibe der 2000er zurück. Er macht das auch sehr gut, ist mir aber zu sehr Usher noch. Also, vielleicht ein bisschen mehr Weiterentwicklung und dann wird der wirklich, also der ist on a good way, aber ich brauche weniger Usher, ich brauche mehr Hera.

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0: Angels, Sippen von Simba.
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2: In der türkischen Hauptstadt Ankara hat die Polizei die Zentrale der größten Oppositionspartei CHP gestürmt. Die Einsatzkräfte haben dabei auch Tränengas und Gummigeschosse eingesetzt. Ein Gericht hat diese Woche entschieden, dass ein Großteil der Spitze der CHP nicht rechtmäßig gewählt wurde und deswegen abgesetzt werden muss. Die Opposition hält die Entscheidung aber für politisch motiviert. Und beim Angriff mit Raketen und Drohnen auf die ukrainische Hauptstadt Kiew sind auch die Studios von deutschen Medien getroffen worden. Das ARD-Auslandsstudio des WDR und das Büro der Deutschen Welle sind beschädigt und zum Teil zerstört worden. Die Berichterstattung soll aber trotzdem weiterlaufen. Mitarbeiterinnen und Mitarbeiter sind nicht verletzt worden. Der Deutsche Journalistenverband hat die Zerstörung der Studios scharf kritisiert. Und der SSV Jedelo 2 spielt in der nächsten Saison im DFB-Pokal. Der Fußballregionalist aus der Nähe von Oldenburg hat mit einem 3:0-Sieg gegen Drochtersen-Assel den Niedersachsen-Pokal und damit auch das Pokalticket gewonnen. Für die Jedeloer ist es das zweite Mal im DFB-Pokal. Und das Wetter, babamäßig, brauche ich euch nicht mehr zu erzählen. 22 Grad gerade immer noch. Morgen haben wir 25 Grad, da ist auch wieder Sonne am Start. Dienstag kriegen wir dann schon wieder 30 Grad. Mittwoch dann wiederum nur 18 Grad, aber trotzdem Sonne. Also sieht sehr, sehr gut aus diese Woche.
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0: Kennst du diese Freunde, mit denen du immer nur Japa-Japa machst? Ihr macht was ab und ihr wollt das machen und so, aber es passiert nie. Zum Beispiel wir beide, Club Steak Sandwich wollten wir machen. Ist nie passiert, never happens.
2: Ja, wir wollten auch schon Urlaub und so.
0: Ja, zusammen. Urlaub machen wir inshallah noch. Also ich habe noch Hoffnung.
2: Ah, da hast du Hoffnung noch?
0: Ja, geil. Ja, ich hoffe noch, dass... du nicht. Du hast keine Hoffnung mehr.
2: Nee, aber ich weiß, was du meinst. Es gibt oft so... Du brauchst halt jemanden, der das Ruder an sich reißt.
0: Genau, normalerweise bist du das.
2: Also genau, ich sage nein, ich habe keine...
0: Also du musst jetzt ein bisschen mehr arbeiten wieder. Work for the friendship, man.
2: Ja, und deine Arbeit, wo ist deine Arbeit dafür?
0: Warum muss ich arbeiten für eine Freundschaft? Das ist doch eine Freundschaft, Bruder. Verstehe das jetzt hier nicht.
2: Diese Doppelmoral ist crazy.
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Waterfords, hier um 20 vor 6 bei Next. Und nächstes habe ich für euch Fat, Juicy und Wet. Hier ist immer noch Litos und wir sind immer noch am Chillen mit dem guten Wetter. Ich habe die Jalousien ein bisschen runtergemacht, damit ich ein bisschen mehr in diese Cosiness jetzt reinkomme.

von Dardan und AZ um 10 vor 6 bei Next. Hier mit Litos am Mic. Junge, Junge, Junge. Geile Vibes draußen, geile Musik hier. Ich hoffe, ihr genießt das richtig und ich freue mich, dass ich jetzt gleich auch ein bisschen genießen darf. Ich habe ehrlich gesagt richtig, richtig Bock, Digga. Ich will mir auch einen ganz entspannten machen, noch diese Sunshine-Vibes in mein Gesicht kriegen. Noch ein bisschen was, ja, Digga, irgendwie Wassermelone, irgendwas snacken, noch was Leckeres kochen, vielleicht grillen. Ich hatte auch Todesbock zu grillen, aber manchmal geht halt nicht. Heute ist eh zu, ich kann kein Fleisch mehr besorgen, solche Sachen, das passiert jetzt alles nicht mehr. Aber was ich auf jeden Fall machen werde, ist dieses Building zu verlassen und morgen früh wieder ganz normal. Um 6 Uhr geht's hier los bei Next, also Shababs. Macht euch einen schönen weiteren Tag, Digga.

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1: 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Hier ein Song für dich, den ich mir gerade ausgedacht hab.

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